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1: Im Studio Steve Löffler. Der britische Premierminister Andy Burnham wirft Russland Einmischung in das Brexit-Referendum von 2016 vor. Er habe sich nach seinem Amtsantritt über mögliche Einflussnahme aus Moskau informiert und dabei eine eindeutige Bestätigung erhalten, sagte der Labour-Politiker in einem Podcast. Wie Russland konkret eingegriffen haben soll, ließ er offen. Auch ein Einfluss auf das Abstimmungsergebnis ist bislang nicht belegt. Burnham warnte zugleich vor russischer Einflussnahme auf die Politik in Deutschland und Frankreich. Beim Brexit-Referendum hatten 52% der Briten für den EU-Austritt gestimmt. Nach dem Rücktritt von Bärbel Baas soll die gesamte SPD-Führung neu gewählt werden. Das hat Parteichef Lars Klingbeil angekündigt. Ein Bundesparteitag ist für Dezember oder Januar geplant. Klingbeil will sich dabei selbst zur Wiederwahl stellen. Außerdem soll der frühere rheinland-pfälzische Ministerpräsident Alexander Schweizer neuer Bundesarbeitsminister werden. Klingbeil hat ihn dafür vorgeschlagen. Baas hatte ihre Ämter aus persönlichen Gründen nach dem Tod ihrer Stieftochter niedergelegt. Der Wirtschaftspreis in Gedenken an Alfred Nobel geht in diesem Jahr an die beiden US-Ökonomen Robert E. Hall und Michael Woodford. Die Wissenschaftler werden für ihre Modelle zur Stabilisierung der Wirtschaft ausgezeichnet. Ihre Forschung hilft Regierungen und Zentralbanken dabei, besser auf Krisen wie Energieengpässe oder Veränderungen beim Konsum zu reagieren. Hall lehrt an der Stanford University, Woodford an der Columbia University in New York. Der Preis ist mit umgerechnet etwas mehr als 1 Million Euro dotiert und wird am 10. Dezember in Stockholm verliehen. Das endgültige Ergebnis der Berliner Abgeordnetenhauswahl steht fest. Der Landeswahlausschuss hat es bestätigt. Das Parlament wird mit 153 Sitzen etwas kleiner als zunächst angenommen. Grund ist eine Wahlpanne in Spandau. Bei der Nachzählung erhielt AfD-Kandidat Tommy Tabor das Direktmandat statt der CDU-Kandidatin Bettina Meissner. An den Zweitstimmenergebnissen ändert sich nichts. Die Linke bleibt mit 25,7% stärkste Kraft. Vor der CDU mit 18,8% und der AfD mit 16,3%. Die bisherige Koalition aus CDU und SPD hat damit keine Mehrheit mehr.
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1: Im weiteren Verlauf des Tages gibt es vom Nachmittag bis abends mehr Sonne als Wolken bei Temperaturen von maximal 14 Grad. In der Nacht sind die Sterne klar erkennbar bei Tiefstwerten von 4 Grad. Morgen scheint morgens meist die Sonne bei Werten von 3 bis zu 13 Grad. Später ist es meist grau mit wenigen Aufhellungen und die Temperaturen liegen dann bei maximal 16 Grad.

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1: Im weiteren Verlauf des Tages gibt es vom Nachmittag bis abends mehr Sonne als Wolken, bei Temperaturen von maximal 14 Grad. In der Nacht sind die Sterne klar erkennbar, bei Tiefstwerten von 4 Grad. Morgen scheint morgens meist die Sonne, bei Werten von 3 bis zu 13 Grad. Später ist es meist grau mit wenigen Aufhellungen. Und die Temperaturen liegen dann bei maximal 16 Grad.
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1: Im Studio Steve Löffler. Der britische Premierminister Andy Burnham wirft Russland Einmischung in das Brexit-Referendum von 2016 vor. Er habe sich nach seinem Amtsantritt über mögliche Einflussnahme aus Moskau informiert und dabei eine eindeutige Bestätigung erhalten, sagte der Labour-Politiker in einem Podcast. Wie Russland konkret eingegriffen haben soll, ließ er offen. Auch ein Einfluss auf das Abstimmungsergebnis ist bislang nicht belegt. Burnham warnte zugleich vor russischer Einflussnahme auf die Politik in Deutschland und Frankreich. Beim Brexit-Referendum hatten 52% der Briten für den EU-Austritt gestimmt. Nach dem Rücktritt von Bärbel Baas soll die gesamte SPD-Führung neu gewählt werden. Das hat Parteichef Lars Klingbeil angekündigt. Ein Bundesparteitag ist für Dezember oder Januar geplant. Klingbeil will sich dabei selbst zur Wiederwahl stellen. Außerdem soll der frühere rheinland-pfälzische Ministerpräsident Alexander Schweizer neuer Bundesarbeitsminister werden. Klingbeil hat ihn dafür vorgeschlagen. Baas hatte ihre Ämter aus persönlichen Gründen nach dem Tod ihrer Stieftochter niedergelegt. Der Wirtschaftspreis in Gedenken an Alfred Nobel geht in diesem Jahr an die beiden US-Ökonomen Robert E. Hall und Michael Woodford. Die Wissenschaftler werden für ihre Modelle zur Stabilisierung der Wirtschaft ausgezeichnet. Ihre Forschung hilft Regierungen und Zentralbanken dabei, besser auf Krisen wie Energieengpässe oder Veränderungen beim Konsum zu reagieren. Hall lehrt an der Stanford University, Woodford an der Columbia University in New York. Der Preis ist mit umgerechnet etwas mehr als 1 Million Euro dotiert und wird am 10. Dezember in Stockholm verliehen. Das endgültige Ergebnis der Berliner Abgeordnetenhauswahl steht fest. Der Landeswahlausschuss hat es bestätigt. Das Parlament wird mit 153 Sitzen etwas kleiner als zunächst angenommen. Grund ist eine Wahlpanne in Spandau. Bei der Nachzählung erhielt AfD-Kandidat Tommy Tabor das Direktmandat statt der CDU-Kandidatin Bettina Meißner. An den Zweitstimmenergebnissen ändert sich nichts. Die Linke bleibt mit 25,7% stärkste Kraft. Vor der CDU mit 18,8% und der AfD mit 16,3%. Die bisherige Koalition aus CDU und SPD hat damit keine Mehrheit mehr.
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1: Im weiteren Verlauf des Tages gibt es vom Nachmittag bis abends mehr Sonne als Wolken bei Temperaturen von maximal 14 Grad. In der Nacht sind die Sterne klar erkennbar bei Tiefstwerten von 4 Grad. Morgen scheint morgens meist die Sonne bei Werten von 3 bis zu 13 Grad. Später ist es meist grau mit wenigen Aufhellungen und die Temperaturen liegen dann bei maximal 16 Grad.

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1: Im weiteren Verlauf des Tages gibt es vom Nachmittag bis abends mehr Sonne als Wolken, bei Temperaturen von maximal 14 Grad. In der Nacht sind die Sterne klar erkennbar, bei Tiefstwerten von 4 Grad. Morgen scheint morgens meist die Sonne, bei Werten von 3 bis zu 13 Grad. Später ist es meist grau mit wenigen Aufhellungen. Und die Temperaturen liegen dann bei maximal 16 Grad.
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1: Im Studio Steve Löffler.
2: Der britische Premierminister Andy Burnham wirft Russland Einmischung in das Brexit-Referendum von 2016 vor. Er habe sich nach seinem Amtsantritt über mögliche Einflussnahme aus Moskau informiert und dabei eine eindeutige Bestätigung erhalten, sagte der Labour-Politiker in einem Podcast. Wie Russland konkret eingegriffen haben soll, ließ er offen. Auch ein Einfluss auf das Abstimmungsergebnis ist bislang nicht belegt. Burnham warnte zugleich vor russischer Einflussnahme auf die Politik in Deutschland und Frankreich. Beim Brexit-Referendum hatten 52% der Briten für den EU-Austritt gestimmt. Nach dem Rücktritt von Bärbel Baas soll die gesamte SPD-Führung neu gewählt werden. Das hat Parteichef Lars Klingbeil angekündigt. Ein Bundesparteitag ist für Dezember oder Januar geplant. Klingbeil will sich dabei selbst zur Wiederwahl stellen. Außerdem soll der frühere rheinland-pfälzische Ministerpräsident Alexander Schweizer neuer Bundesarbeitsminister werden. Klingbeil hat ihn dafür vorgeschlagen. Baas hatte ihre Ämter aus persönlichen Gründen nach dem Tod ihrer Stieftochter niedergelegt. Der Wirtschaftspreis in Gedenken an Alfred Nobel geht in diesem Jahr an die beiden US-Ökonomen Robert E. Hall und Michael Woodford. Die Wissenschaftler werden für ihre Modelle zur Stabilisierung der Wirtschaft ausgezeichnet. Ihre Forschung hilft Regierungen und Zentralbanken dabei, besser auf Krisen wie Energieengpässe oder Veränderungen beim Konsum zu reagieren. Hall lehrt an der Stanford University, Woodford an der Columbia University in New York. Der Preis ist mit umgerechnet etwas mehr als 1 Million Euro dotiert und wird am 10. Dezember in Stockholm verliehen. Das endgültige Ergebnis der Berliner Abgeordnetenhauswahl steht fest. Der Landeswahlausschuss hat es bestätigt. Das Parlament wird mit 153 Sitzen etwas kleiner als zunächst angenommen. Grund ist eine Wahlpanne in Spandau. Bei der Nachzählung erhielt AfD-Kandidat Tommy Tabor das Direktmandat statt der CDU-Kandidatin Bettina Meissner. An den Zweitstimmenergebnissen ändert sich nichts. Die Linke bleibt mit 25,7% stärkste Kraft. Vor der CDU mit 18,8% und der AfD mit 16,3%. Die bisherige Koalition aus CDU und SPD hat damit keine Mehrheit mehr.
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2: Im weiteren Verlauf des Tages gibt es vom Nachmittag bis abends mehr Sonne als Wolken bei Temperaturen von maximal 14 Grad. In der Nacht sind die Sterne klar erkennbar bei Tiefstwerten von 4 Grad. Morgen scheint morgens meist die Sonne bei Werten von 3 bis zu 13 Grad. Später ist es meist grau mit wenigen Aufhellungen und die Temperaturen liegen dann bei maximal 16 Grad.

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1: Im weiteren Verlauf des Tages gibt es vom Nachmittag bis abends mehr Sonne als Wolken, bei Temperaturen von maximal 14 Grad. In der Nacht sind die Sterne klar erkennbar, bei Tiefstwerten von 4 Grad. Morgen scheint morgens meist die Sonne, bei Werten von 3 bis zu 13 Grad. Später ist es meist grau mit wenigen Aufhellungen. Und die Temperaturen liegen dann bei maximal 16 Grad.
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1: Im Studio Steve Löffler.
2: Der britische Premierminister Andy Burnham wirft Russland Einmischung in das Brexit-Referendum von 2016 vor. Er habe sich nach seinem Amtsantritt über mögliche Einflussnahme aus Moskau informiert und dabei eine eindeutige Bestätigung erhalten, sagte der Labour-Politiker in einem Podcast. Wie Russland konkret eingegriffen haben soll, ließ er offen. Auch ein Einfluss auf das Abstimmungsergebnis ist bislang nicht belegt. Burnham warnte zugleich vor russischer Einflussnahme auf die Politik in Deutschland und Frankreich. Beim Brexit-Referendum hatten 52% der Briten für den EU-Austritt gestimmt. Nach dem Rücktritt von Bärbel Baas soll die gesamte SPD-Führung neu gewählt werden. Das hat Parteichef Lars Klingbeil angekündigt. Ein Bundesparteitag ist für Dezember oder Januar geplant. Klingbeil will sich dabei selbst zur Wiederwahl stellen. Außerdem soll der frühere rheinland-pfälzische Ministerpräsident Alexander Schweizer neuer Bundesarbeitsminister werden. Klingbeil hat ihn dafür vorgeschlagen. Baas hatte ihre Ämter aus persönlichen Gründen nach dem Tod ihrer Stieftochter niedergelegt. Der Wirtschaftspreis in Gedenken an Alfred Nobel geht in diesem Jahr an die beiden US-Ökonomen Robert E. Hall und Michael Woodford. Die Wissenschaftler werden für ihre Modelle zur Stabilisierung der Wirtschaft ausgezeichnet. Ihre Forschung hilft Regierungen und Zentralbanken dabei, besser auf Krisen wie Energieengpässe oder Veränderungen beim Konsum zu reagieren. Hall lehrt an der Stanford University, Woodford an der Columbia University in New York. Der Preis ist mit umgerechnet etwas mehr als 1 Million Euro dotiert und wird am 10. Dezember in Stockholm verliehen. Das endgültige Ergebnis der Berliner Abgeordnetenhauswahl steht fest. Der Landeswahlausschuss hat es bestätigt. Das Parlament wird mit 153 Sitzen etwas kleiner als zunächst angenommen. Grund ist eine Wahlpanne in Spandau. Bei der Nachzählung erhielt AfD-Kandidat Tommy Tabor das Direktmandat statt der CDU-Kandidatin Bettina Meißner. An den Zweitstimmenergebnissen ändert sich nichts. Die Linke bleibt mit 25,7% stärkste Kraft. Vor der CDU mit 18,8% und der AfD mit 16,3%. Die bisherige Koalition aus CDU und SPD hat damit keine Mehrheit mehr.
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2: Im weiteren Verlauf des Tages gibt es vom Nachmittag bis abends mehr Sonne als Wolken bei Temperaturen von maximal 14 Grad. In der Nacht sind die Sterne klar erkennbar bei Tiefstwerten von 4 Grad. Morgen scheint morgens meist die Sonne bei Werten von 3 bis zu 13 Grad. Später ist es meist grau mit wenigen Aufhellungen und die Temperaturen liegen dann bei maximal 16 Grad.

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1: Heute ist es eher sonnig als bewölkt. Die Temperaturen liegen zwischen 11 und 15 Grad. Am Abend zeigt sich dichter Wolkenhimmel. Nachts kommt es zeitweise zu leichtem Regen, bei Tiefstwerten von 11 Grad Celsius. Morgen ist es bis zum Nachmittag meist grau mit wenigen Aufhellungen und die Temperaturen liegen zwischen 11 und 16 Grad.

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1: Im Studio Steve Löffler. In der saudischen Hauptstadt Riad ist es erneut zu Explosionen gekommen. Nach Angaben der von Saudi-Arabien angeführten Militärkoalition wurde eine ballistische Rakete der Houthi-Miliz abgefangen und zerstört. Die Angriffe auf Riad haben zuletzt deutlich zugenommen. Bei Attacken auf den Flughafen der Hauptstadt kamen bislang 18 Menschen ums Leben. Der Flugverkehr bleibt vorerst bis Samstagabend eingestellt. Nach einem Brand an einer Starlink-Station in Polen sind zwei Verdächtige in Deutschland festgenommen worden. Das hat Polens Regierungschef Donald Tusk mitgeteilt. Die beiden türkischen Staatsbürger sollen die Anlage in der Region Masowien angezündet haben. Sie ist auch für die Internetversorgung der ukrainischen Streitkräfte wichtig. Die polnische Regierung vermutet Russland hinter dem Vorfall und spricht von möglicher hybrider Kriegsführung. Die Ermittlungen dauern an. Der Internationale Währungsfonds blickt optimistischer auf die deutsche Wirtschaft. Sie dürfte in diesem Jahr deutlich stärker wachsen als bisher erwartet. Damit bestätigt sich auch die Einschätzung der Bundesregierung. Weltweit rechnet der IWF ebenfalls mit einem Wirtschaftswachstum. Allerdings bleiben hohe Energiepreise ein Risiko. Besonders ärmere Länder stehen dadurch unter Druck. Der Präsident der Deutsch-Israelischen Gesellschaft, Volker Beck, wirft der Berliner Linken vor, eine Vereinbarung zum Umgang mit Antisemitismus in Frage zu stellen. Das berichtet der Tagesspiegel. Hintergrund sind Äußerungen des linken Fraktionschefs Tobias Schulze in einem internen Parteichat. Die Vereinbarung mit SPD und Grünen war eine Voraussetzung für die Sondierungsgespräche über eine mögliche Koalition in Berlin.
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1: Heute ist es eher sonnig als bewölkt. Die Temperaturen liegen zwischen 11 und 15 Grad. Am Abend zeigt sich dichter Wolkenhimmel. Nachts kommt es zeitweise zu leichtem Regen, bei Tiefstwerten von 11 Grad Celsius. Morgen ist es bis zum Nachmittag meist grau mit wenigen Aufhellungen und die Temperaturen liegen zwischen 11 und 16 Grad.
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1: Im Studio Steve Löffler. In der saudischen Hauptstadt Riad ist es erneut zu Explosionen gekommen. Nach Angaben der von Saudi-Arabien angeführten Militärkoalition wurde eine ballistische Rakete der Houthi-Miliz abgefangen und zerstört. Die Angriffe auf Riad haben zuletzt deutlich zugenommen. Bei Attacken auf den Flughafen der Hauptstadt kamen bislang 18 Menschen ums Leben. Der Flugverkehr bleibt vorerst bis Samstagabend eingestellt. Nach einem Brand an einer Starlink-Station in Polen sind zwei Verdächtige in Deutschland festgenommen worden. Das hat Polens Regierungschef Donald Tusk mitgeteilt. Die beiden türkischen Staatsbürger sollen die Anlage in der Region Masowien angezündet haben. Sie ist auch für die Internetversorgung der ukrainischen Streitkräfte wichtig. Die polnische Regierung vermutet Russland hinter dem Vorfall und spricht von möglicher hybrider Kriegsführung. Die Ermittlungen dauern an. Der Internationale Währungsfonds blickt optimistischer auf die deutsche Wirtschaft. Sie dürfte in diesem Jahr deutlich stärker wachsen als bisher erwartet. Damit bestätigt sich auch die Einschätzung der Bundesregierung. Weltweit rechnet der IWF ebenfalls mit einem Wirtschaftswachstum. Allerdings bleiben hohe Energiepreise ein Risiko. Besonders ärmere Länder stehen dadurch unter Druck. Der Präsident der Deutsch-Israelischen Gesellschaft, Volker Beck, wirft der Berliner Linken vor, eine Vereinbarung zum Umgang mit Antisemitismus in Frage zu stellen. Das berichtet der Tagesspiegel. Hintergrund sind Äußerungen des linken Fraktionschefs Tobias Schulze in einem internen Parteichat. Die Vereinbarung mit SPD und Grünen war eine Voraussetzung für die Sondierungsgespräche über eine mögliche Koalition in Berlin.
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1: Heute ist es eher sonnig als bewölkt. Die Temperaturen liegen zwischen 11 und 15 Grad. Am Abend zeigt sich dichter Wolkenhimmel. Nachts kommt es zeitweise zu leichtem Regen, bei Tiefstwerten von 11 Grad Celsius. Morgen ist es bis zum Nachmittag meist grau mit wenigen Aufhellungen und die Temperaturen liegen zwischen 11 und 16 Grad.
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1: Im Studio Steve Löffler. In der saudischen Hauptstadt Riad ist es erneut zu Explosionen gekommen. Nach Angaben der von Saudi-Arabien angeführten Militärkoalition wurde eine ballistische Rakete der Houthi-Miliz abgefangen und zerstört. Die Angriffe auf Riad haben zuletzt deutlich zugenommen. Bei Attacken auf den Flughafen der Hauptstadt kamen bislang 18 Menschen ums Leben. Der Flugverkehr bleibt vorerst bis Samstagabend eingestellt. Nach einem Brand an einer Starlink-Station in Polen sind zwei Verdächtige in Deutschland festgenommen worden. Das hat Polens Regierungschef Donald Tusk mitgeteilt. Die beiden türkischen Staatsbürger sollen die Anlage in der Region Masowien angezündet haben. Sie ist auch für die Internetversorgung der ukrainischen Streitkräfte wichtig. Die polnische Regierung vermutet Russland hinter dem Vorfall und spricht von möglicher hybrider Kriegsführung. Die Ermittlungen dauern an. Der Internationale Währungsfonds blickt optimistischer auf die deutsche Wirtschaft. Sie dürfte in diesem Jahr deutlich stärker wachsen als bisher erwartet. Damit bestätigt sich auch die Einschätzung der Bundesregierung. Weltweit rechnet der IWF ebenfalls mit einem Wirtschaftswachstum. Allerdings bleiben hohe Energiepreise ein Risiko. Besonders ärmere Länder stehen dadurch unter Druck. Der Präsident der Deutsch-Israelischen Gesellschaft, Volker Beck, wirft der Berliner Linken vor, eine Vereinbarung zum Umgang mit Antisemitismus in Frage zu stellen. Das berichtet der Tagesspiegel. Hintergrund sind Äußerungen des linken Fraktionschefs Tobias Schulze in einem internen Parteichat. Die Vereinbarung mit SPD und Grünen war eine Voraussetzung für die Sondierungsgespräche über eine mögliche Koalition in Berlin.
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1: Heute ist es eher sonnig als bewölkt. Die Temperaturen liegen zwischen 11 und 15 Grad. Am Abend zeigt sich dichter Wolkenhimmel. Nachts kommt es zeitweise zu leichtem Regen bei Tiefstwerten von 11 Grad Celsius. Morgen ist es bis zum Nachmittag meist grau mit wenigen Aufhellungen und die Temperaturen liegen zwischen 11 und 16 Grad.

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1: Im Studio Steve Löffler. In der saudischen Hauptstadt Riad ist es erneut zu Explosionen gekommen. Nach Angaben der von Saudi-Arabien angeführten Militärkoalition wurde eine ballistische Rakete der Houthi-Miliz abgefangen und zerstört. Die Angriffe auf Riad haben zuletzt deutlich zugenommen. Bei Attacken auf den Flughafen der Hauptstadt kamen bislang 18 Menschen ums Leben. Der Flugverkehr bleibt vorerst bis Samstagabend eingestellt. Nach einem Brand an einer Starlink-Station in Polen sind zwei Verdächtige in Deutschland festgenommen worden. Das hat Polens Regierungschef Donald Tusk mitgeteilt. Die beiden türkischen Staatsbürger sollen die Anlage in der Region Masowien angezündet haben. Sie ist auch für die Internetversorgung der ukrainischen Streitkräfte wichtig. Die polnische Regierung vermutet Russland hinter dem Vorfall und spricht von möglicher hybrider Kriegsführung. Die Ermittlungen dauern an. Der Internationale Währungsfonds blickt optimistischer auf die deutsche Wirtschaft. Sie dürfte in diesem Jahr deutlich stärker wachsen als bisher erwartet. Damit bestätigt sich auch die Einschätzung der Bundesregierung. Weltweit rechnet der IWF ebenfalls mit einem Wirtschaftswachstum. Allerdings bleiben hohe Energiepreise ein Risiko. Besonders ärmere Länder stehen dadurch unter Druck. Der Präsident der Deutsch-Israelischen Gesellschaft, Volker Beck, wirft der Berliner Linken vor, eine Vereinbarung zum Umgang mit Antisemitismus in Frage zu stellen. Das berichtet der Tagesspiegel. Hintergrund sind Äußerungen des linken Fraktionschefs Tobias Schulze in einem internen Parteichat. Die Vereinbarung mit SPD und Grünen war eine Voraussetzung für die Sondierungsgespräche über eine mögliche Koalition in Berlin.
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1: Heute ist es eher sonnig als bewölkt. Die Temperaturen liegen zwischen 11 und 15 Grad. Am Abend zeigt sich dichter Wolkenhimmel. Nachts kommt es zeitweise zu leichtem Regen, bei Tiefstwerten von 11 Grad Celsius. Morgen ist es bis zum Nachmittag meist grau mit wenigen Aufhellungen und die Temperaturen liegen zwischen 11 und 16 Grad.

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1: Im Studio Steve Löffler. In der saudischen Hauptstadt Riad ist es erneut zu Explosionen gekommen. Nach Angaben der von Saudi-Arabien angeführten Militärkoalition wurde eine ballistische Rakete der Houthi-Miliz abgefangen und zerstört. Die Angriffe auf Riad haben zuletzt deutlich zugenommen. Bei Attacken auf den Flughafen der Hauptstadt kamen bislang 18 Menschen ums Leben. Der Flugverkehr bleibt vorerst bis Samstagabend eingestellt. Nach einem Brand an einer Starlink-Station in Polen sind zwei Verdächtige in Deutschland festgenommen worden. Das hat Polens Regierungschef Donald Tusk mitgeteilt. Die beiden türkischen Staatsbürger sollen die Anlage in der Region Masowien angezündet haben. Sie ist auch für die Internetversorgung der ukrainischen Streitkräfte wichtig. Die polnische Regierung vermutet Russland hinter dem Vorfall und spricht von möglicher hybrider Kriegsführung. Die Ermittlungen dauern an. Der Internationale Währungsfonds blickt optimistischer auf die deutsche Wirtschaft. Sie dürfte in diesem Jahr deutlich stärker wachsen als bisher erwartet. Damit bestätigt sich auch die Einschätzung der Bundesregierung. Weltweit rechnet der IWF ebenfalls mit einem Wirtschaftswachstum. Allerdings bleiben hohe Energiepreise ein Risiko. Besonders ärmere Länder stehen dadurch unter Druck. Der Präsident der Deutsch-Israelischen Gesellschaft, Volker Beck, wirft der Berliner Linken vor, eine Vereinbarung zum Umgang mit Antisemitismus in Frage zu stellen. Das berichtet der Tagesspiegel. Hintergrund sind Äußerungen des linken Fraktionschefs Tobias Schulze in einem internen Parteichat. Die Vereinbarung mit SPD und Grünen war eine Voraussetzung für die Sondierungsgespräche über eine mögliche Koalition in Berlin.
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1: Heute ist es eher sonnig als bewölkt. Die Temperaturen liegen zwischen 11 und 15 Grad. Am Abend zeigt sich dichter Wolkenhimmel. Nachts kommt es zeitweise zu leichtem Regen, bei Tiefstwerten von 11 Grad Celsius. Morgen ist es bis zum Nachmittag meist grau mit wenigen Aufhellungen und die Temperaturen liegen zwischen 11 und 16 Grad.

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1: Im Studio Steve Löffler.
2: Die geplanten US-Sanktionen gegen den Internationalen Strafgerichtshof stoßen in Europa auf deutliche Kritik. Die USA wollen das Gericht in Den Haag vom internationalen Finanzsystem abschneiden. Betroffen wären auch Banken und Unternehmen mit US-Geschäften. Der SPD-Europaabgeordnete Bernd Lange warnt, die Sanktionen griffen in die Arbeit innerhalb der EU ein. Mehrere EU-Staaten fordern deshalb, europäische Unternehmen mit einer Schutzverordnung vor den US-Maßnahmen zu bewahren. Die EU-Kommission setzt bislang allerdings noch auf Gespräche mit Washington. Der neue Arbeitsminister Alexander Schweizer soll bei den geplanten Reformen schnell vorankommen. Bundeskanzler Friedrich Merz von der CDU fordert, dass die Gesetzentwürfe möglichst bald ins Kabinett kommen. Noch in diesem Jahr soll die Rentenreform auf den Weg gebracht werden. Streit gibt es unter anderem um die abschlagsfreie Rente nach 45 Beitragsjahren und die künftige Arbeitszeitregelung. Auch CSU-Chef Markus Söder drängt auf schnelle Entscheidungen. Berlin muss in den kommenden Jahren deutlich sparen. Das hat Finanzsenator Stefan Evers von der CDU bei der Vorstellung der Finanzplanung bis 2030 angekündigt. Der Hauptstadt fehlen derzeit rund 5 Milliarden Euro im Haushalt. Gleichzeitig wachsen die Schulden und die Zinskosten. Schon in 3 Jahren könnten allein die Zinsen mehr als 2 Milliarden Euro jährlich betragen. Da die finanziellen Rücklagen voraussichtlich Ende kommenden Jahres aufgebraucht sind, muss Berlin entscheiden, wo künftig investiert und wo gekürzt wird. Im Fall Christian Ulmen wehrt sich Colin Fernandes gegen die Darstellung der Staatsanwaltschaft Potsdam. Diese hatte erklärt, dass die Moderatorin angekündigte Beweismittel trotz mehrfacher Aufforderung bislang nicht eingereicht habe. Auf Instagram widerspricht Fernandes und begründet die Verzögerung mit einem Anwaltswechsel. Die Ermittlungen gegen Ulmen wegen des Verdachts der Körperverletzung sowie die Prüfung der Vorwürfe digitaler Gewalt kommen, nach einem Bericht der Potsdamer Neuesten Nachrichten, derzeit nicht voran. Ob die Unterlagen inzwischen vorliegen, ist öffentlich nicht bestätigt.
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2: Am Abend zeigt sich dichter Wolkenhimmel. Nachts kommt es zeitweise zu leichtem Regen bei Tiefstwerten von 11 Grad Celsius. Morgen ist es bis zum Nachmittag meist grau mit wenigen Aufhellungen und die Temperaturen liegen zwischen 11 und 16 Grad.

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1: Am Abend zeigt sich dichter Wolkenhimmel. Nachts kommt es zeitweise zu leichtem Regen bei Tiefstwerten von 11 Grad Celsius. Morgen ist es bis zum Nachmittag meist grau mit wenigen Aufhellungen und die Temperaturen liegen zwischen 11 und 16 Grad.
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1: Im Studio Steve Löffler. Die geplanten US-Sanktionen gegen den Internationalen Strafgerichtshof stoßen in Europa auf deutliche Kritik. Die USA wollen das Gericht in Den Haag vom internationalen Finanzsystem abschneiden. Betroffen wären auch Banken und Unternehmen mit US-Geschäften. Der SPD-Europaabgeordnete Bernd Lange warnt, die Sanktionen griffen in die Arbeit innerhalb der EU ein. Mehrere EU-Staaten fordern deshalb, europäische Unternehmen mit einer Schutzverordnung vor den US-Maßnahmen zu bewahren. Die EU-Kommission setzt bislang allerdings noch auf Gespräche mit Washington. Der neue Arbeitsminister Alexander Schweizer soll bei den geplanten Reformen schnell vorankommen. Bundeskanzler Friedrich Merz von der CDU fordert, dass die Gesetzentwürfe möglichst bald ins Kabinett kommen. Noch in diesem Jahr soll die Rentenreform auf den Weg gebracht werden. Streit gibt es unter anderem um die abschlagsfreie Rente nach 45 Beitragsjahren und die künftige Arbeitszeitregelung. Auch CSU-Chef Markus Söder drängt auf schnelle Entscheidungen. Berlin muss in den kommenden Jahren deutlich sparen. Das hat Finanzsenator Stefan Evers von der CDU bei der Vorstellung der Finanzplanung bis 2030 angekündigt. Der Hauptstadt fehlen derzeit rund 5 Milliarden Euro im Haushalt. Gleichzeitig wachsen die Schulden und die Zinskosten. Schon in 3 Jahren könnten allein die Zinsen mehr als 2 Milliarden Euro jährlich betragen. Da die finanziellen Rücklagen voraussichtlich Ende kommenden Jahres aufgebraucht sind, muss Berlin entscheiden, wo künftig investiert und wo gekürzt wird. Im Fall Christian Ulmen wehrt sich Colin Fernandes gegen die Darstellung der Staatsanwaltschaft Potsdam. Diese hatte erklärt, dass die Moderatorin angekündigte Beweismittel trotz mehrfacher Aufforderung bislang nicht eingereicht habe. Auf Instagram widerspricht Fernandes und begründet die Verzögerung mit einem Anwaltswechsel. Die Ermittlungen gegen Ulmen wegen des Verdachts der Körperverletzung sowie die Prüfung der Vorwürfe digitaler Gewalt kommen, nach einem Bericht der Potsdamer Neuesten Nachrichten, derzeit nicht voran. Ob die Unterlagen inzwischen vorliegen, ist öffentlich nicht bestätigt.
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1: Am Abend zeigt sich dichter Wolkenhimmel. Nachts kommt es zeitweise zu leichtem Regen bei Tiefstwerten von 11 Grad Celsius. Morgen ist es bis zum Nachmittag meist grau mit wenigen Aufhellungen und die Temperaturen liegen zwischen 11 und 16 Grad.

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1: Am Abend zeigt sich dichter Wolkenhimmel. Nachts kommt es zeitweise zu leichtem Regen bei Tiefstwerten von 11 Grad Celsius. Morgen ist es bis zum Nachmittag meist grau mit wenigen Aufhellungen und die Temperaturen liegen zwischen 11 und 16 Grad.
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1: Im Studio Steve Löffler. Die geplanten US-Sanktionen gegen den Internationalen Strafgerichtshof stoßen in Europa auf deutliche Kritik. Die USA wollen das Gericht in Den Haag vom internationalen Finanzsystem abschneiden. Betroffen wären auch Banken und Unternehmen mit US-Geschäften. Der SPD-Europaabgeordnete Bernd Lange warnt, die Sanktionen griffen in die Arbeit innerhalb der EU ein. Mehrere EU-Staaten fordern deshalb, europäische Unternehmen mit einer Schutzverordnung vor den US-Maßnahmen zu bewahren. Die EU-Kommission setzt bislang allerdings noch auf Gespräche mit Washington. Der neue Arbeitsminister Alexander Schweizer soll bei den geplanten Reformen schnell vorankommen. Bundeskanzler Friedrich Merz von der CDU fordert, dass die Gesetzentwürfe möglichst bald ins Kabinett kommen. Noch in diesem Jahr soll die Rentenreform auf den Weg gebracht werden. Streit gibt es unter anderem um die abschlagsfreie Rente nach 45 Beitragsjahren und die künftige Arbeitszeitregelung. Auch CSU-Chef Markus Söder drängt auf schnelle Entscheidungen. Berlin muss in den kommenden Jahren deutlich sparen. Das hat Finanzsenator Stefan Evers von der CDU bei der Vorstellung der Finanzplanung bis 2030 angekündigt. Der Hauptstadt fehlen derzeit rund 5 Milliarden Euro im Haushalt. Gleichzeitig wachsen die Schulden und die Zinskosten. Schon in 3 Jahren könnten allein die Zinsen mehr als 2 Milliarden Euro jährlich betragen. Da die finanziellen Rücklagen voraussichtlich Ende kommenden Jahres aufgebraucht sind, muss Berlin entscheiden, wo künftig investiert und wo gekürzt wird. Im Fall Christian Ulmen wehrt sich Colin Fernandes gegen die Darstellung der Staatsanwaltschaft Potsdam. Diese hatte erklärt, dass die Moderatorin angekündigte Beweismittel trotz mehrfacher Aufforderung bislang nicht eingereicht habe. Auf Instagram widerspricht Fernandes und begründet die Verzögerung mit einem Anwaltswechsel. Die Ermittlungen gegen Ulmen wegen des Verdachts der Körperverletzung sowie die Prüfung der Vorwürfe digitaler Gewalt kommen, nach einem Bericht der Potsdamer Neuesten Nachrichten, derzeit nicht voran. Ob die Unterlagen inzwischen vorliegen, ist öffentlich nicht bestätigt.
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1: Am Abend zeigt sich dichter Wolkenhimmel. Nachts kommt es zeitweise zu leichtem Regen bei Tiefstwerten von 11 Grad Celsius. Morgen ist es bis zum Nachmittag meist grau mit wenigen Aufhellungen und die Temperaturen liegen zwischen 11 und 16 Grad.
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1: Am Abend zeigt sich dichter Wolkenhimmel. Nachts kommt es zeitweise zu leichtem Regen bei Tiefstwerten von 11 Grad Celsius. Morgen ist es bis zum Nachmittag meist grau mit wenigen Aufhellungen und die Temperaturen liegen zwischen 11 und 16 Grad.

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1: Im Studio Steve Löffler.
2: Die geplanten US-Sanktionen gegen den Internationalen Strafgerichtshof stoßen in Europa auf deutliche Kritik. Die USA wollen das Gericht in Den Haag vom internationalen Finanzsystem abschneiden. Betroffen wären auch Banken und Unternehmen mit US-Geschäften. Der SPD-Europaabgeordnete Bernd Lange warnt, die Sanktionen griffen in die Arbeit innerhalb der EU ein. Mehrere EU-Staaten fordern deshalb, europäische Unternehmen mit einer Schutzverordnung vor den US-Maßnahmen zu bewahren. Die EU-Kommission setzt bislang allerdings noch auf Gespräche mit Washington. Der neue Arbeitsminister Alexander Schweizer soll bei den geplanten Reformen schnell vorankommen. Bundeskanzler Friedrich Merz von der CDU fordert, dass die Gesetzentwürfe möglichst bald ins Kabinett kommen. Noch in diesem Jahr soll die Rentenreform auf den Weg gebracht werden. Streit gibt es unter anderem um die abschlagsfreie Rente nach 45 Beitragsjahren und die künftige Arbeitszeitregelung. Auch CSU-Chef Markus Söder drängt auf schnelle Entscheidungen. Berlin muss in den kommenden Jahren deutlich sparen. Das hat Finanzsenator Stefan Evers von der CDU bei der Vorstellung der Finanzplanung bis 2030 angekündigt. Der Hauptstadt fehlen derzeit rund 5 Milliarden Euro im Haushalt. Gleichzeitig wachsen die Schulden und die Zinskosten. Schon in 3 Jahren könnten allein die Zinsen mehr als 2 Milliarden Euro jährlich betragen. Da die finanziellen Rücklagen voraussichtlich Ende kommenden Jahres aufgebraucht sind, muss Berlin entscheiden, wo künftig investiert und wo gekürzt wird. Im Fall Christian Ulmen wehrt sich Colin Fernandes gegen die Darstellung der Staatsanwaltschaft Potsdam. Diese hatte erklärt, dass die Moderatorin angekündigte Beweismittel trotz mehrfacher Aufforderung bislang nicht eingereicht habe. Auf Instagram widerspricht Fernandes und begründet die Verzögerung mit einem Anwaltswechsel. Die Ermittlungen gegen Ulmen wegen des Verdachts der Körperverletzung sowie die Prüfung der Vorwürfe digitaler Gewalt kommen, nach einem Bericht der Potsdamer Neuesten Nachrichten, derzeit nicht voran. Ob die Unterlagen inzwischen vorliegen, ist öffentlich nicht bestätigt.
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2: Am Abend zeigt sich dichter Wolkenhimmel. Nachts kommt es zeitweise zu leichtem Regen bei Tiefstwerten von 11 Grad Celsius. Morgen ist es bis zum Nachmittag meist grau mit wenigen Aufhellungen und die Temperaturen liegen zwischen 11 und 16 Grad.

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1: Am Abend zeigt sich dichter Wolkenhimmel. Nachts kommt es zeitweise zu leichtem Regen bei Tiefstwerten von 11 Grad Celsius. Morgen ist es bis zum Nachmittag meist grau mit wenigen Aufhellungen und die Temperaturen liegen zwischen 11 und 16 Grad.
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1: Im Studio Steve Löffler. Die geplanten US-Sanktionen gegen den Internationalen Strafgerichtshof stoßen in Europa auf deutliche Kritik. Die USA wollen das Gericht in Den Haag vom internationalen Finanzsystem abschneiden. Betroffen wären auch Banken und Unternehmen mit US-Geschäften. Der SPD-Europaabgeordnete Bernd Lange warnt, die Sanktionen griffen in die Arbeit innerhalb der EU ein. Mehrere EU-Staaten fordern deshalb, europäische Unternehmen mit einer Schutzverordnung vor den US-Maßnahmen zu bewahren. Die EU-Kommission setzt bislang allerdings noch auf Gespräche mit Washington. Der neue Arbeitsminister Alexander Schweizer soll bei den geplanten Reformen schnell vorankommen. Bundeskanzler Friedrich Merz von der CDU fordert, dass die Gesetzentwürfe möglichst bald ins Kabinett kommen. Noch in diesem Jahr soll die Rentenreform auf den Weg gebracht werden. Streit gibt es unter anderem um die abschlagsfreie Rente nach 45 Beitragsjahren und die künftige Arbeitszeitregelung. Auch CSU-Chef Markus Söder drängt auf schnelle Entscheidungen. Berlin muss in den kommenden Jahren deutlich sparen. Das hat Finanzsenator Stefan Evers von der CDU bei der Vorstellung der Finanzplanung bis 2030 angekündigt. Der Hauptstadt fehlen derzeit rund 5 Milliarden Euro im Haushalt. Gleichzeitig wachsen die Schulden und die Zinskosten. Schon in 3 Jahren könnten allein die Zinsen mehr als 2 Milliarden Euro jährlich betragen. Da die finanziellen Rücklagen voraussichtlich Ende kommenden Jahres aufgebraucht sind, muss Berlin entscheiden, wo künftig investiert und wo gekürzt wird. Im Fall Christian Ulmen wehrt sich Colin Fernandes gegen die Darstellung der Staatsanwaltschaft Potsdam. Diese hatte erklärt, dass die Moderatorin angekündigte Beweismittel trotz mehrfacher Aufforderung bislang nicht eingereicht habe. Auf Instagram widerspricht Fernandes und begründet die Verzögerung mit einem Anwaltswechsel. Die Ermittlungen gegen Ulmen wegen des Verdachts der Körperverletzung sowie die Prüfung der Vorwürfe digitaler Gewalt kommen, nach einem Bericht der Potsdamer Neuesten Nachrichten, derzeit nicht voran. Ob die Unterlagen inzwischen vorliegen, ist öffentlich nicht bestätigt.
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1: Am Abend zeigt sich dichter Wolkenhimmel. Nachts kommt es zeitweise zu leichtem Regen bei Tiefstwerten von 11 Grad Celsius. Morgen ist es bis zum Nachmittag meist grau mit wenigen Aufhellungen und die Temperaturen liegen zwischen 11 und 16 Grad.
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